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Ja, schönen guten Abend. Es ist wieder der dritte Samstag im Monat und Max und ich, der Rainer, wir sind wieder mal live am Start und wir sind heute mit einem Italien-Spezial am Start und jetzt mit dem ersten Stück, die Brenner-Autobahn.

Ja, das war Roy Bianco mit seinen Boys. Sie sind über den Brenner gefahren. Und wenn man über den Brenner kommt, dann ist man ja schon fast in Italien. Ich kenne das, ich bin mit meinen Eltern in den 60ern über den Brenner, weil man zum schönen Wetter kommen wollte. Der Brenner ist die absolute Wetterscheide, damals zumindest gewesen. Heute ist es ja auf beiden Seiten richtig schön warm. Und was hat man dann gemacht in den 60ern, in den 70ern und heute auch wieder? Urlaub in Italien.

DE-Talk 86.

Zwischen dem 8. und 14. Juli 1974, so ehrlich muss ich immerhin zu euch sein.

0: Eltern 1986.
1: Ja, liebe Freunde, da wir heute live sind, könnt ihr uns auch mal wieder über WhatsApp erreichen, euch melden, Grüße verschicken, Wünsche äußern oder überhaupt was schreiben. Die WhatsApp-Nummer lautet 0160 975 40 743. Nochmal zum Mitschreiben 0160 975 40 743. Wir freuen uns, von euch zu hören. So, jetzt machen wir einen kleinen Break in unserem Italien-Spezial aus besonderen Gründen. Und zwar fangen wir an mit einem Sonderwunsch von Olli. Und in der letzten oder vorletzten Woche hat uns Bonnie Tyler verlassen, die uns alle mehr oder weniger begleitet hat mit 75 Jahren. Und ihr zu Ehren spielen wir jetzt Total Eclipse of the Heart.

Ja, das war Bonnie Tyler, wie man so schön sagt, das walisische Bergbauermädchen. Ja, guten Abend, ciao ragazzi. Ja, wir haben einen aktuellen Input reingeschoben und ein guter Freund von mir, der aber auch mit Rainer befreundet war, auf Plattenbörsen gegangen ist, Phil aus Moers, ein Teil der Ultras Düsseldorf. Ein guter Freund, der vor 16 Jahren die Diagnose bekommen hatte, Leukämie, und wir uns mit einem Freundeskreis, den Ultras etc. zusammengeschlossen haben und haben eine große Typisierungsaktion gemacht, ist und hat diese Krankheit auch besiegt, aber wurde nie wieder gesund und hat aber trotzdem einen unheimlichen Lebensesprit gehabt und der ist leider vergangenen Samstagmorgen von uns gegangen und hinterlässt eine große Lücke. Er wäre auch definitiv oder war in meiner Planung, dass ich ihn als Gast einlade, aber ich musste mir noch überlegen, weil er sehr breit gefächert war musikalisch, was ich mit ihm machen will. Und leider ist es jetzt zu spät und ich möchte mich mit zwei Songs von ihm verabschieden. Es fällt mir gerade sehr schwer. Phil, du fehlst einfach und in Gedanken bin ich bei Ina und Lynn, bei deiner Tochter und deiner Frau, und der erste Song ist um, ich glaube, den Schmerzen, den viele Freunde, Verwandte etc. gerade spüren, wiederzuspiegeln, und danach spiele ich einen Song, der einfach seine Lebensfreude, auch die Beziehung zu Ina widerspiegelt, ein Künstler, mit dem er selber befreundet war und die sich auch leider über ihr Krebsleiden auch kennengelernt haben. Und aber den Anfang machen die Stage Bottles aus Düsseldorf und Frankfurt und Too Young to Die.

0: Ja,
1: ja, das war Egotronic mit Der Weg zu der Weg zu zweit ist nur halb so weit. Ja.
0: Ja, jetzt müssen wir noch einen bringen, bevor wir wieder auf die italienische Bahn gehen. Gestern hab ich den Max kontaktiert, nachdem eine Geschichte gestern durch die sozialen Medien geschossen ist.
1: Man nennt es viral.
0: Viral. Und da habe ich dem Max geschrieben, ich sage, den spielen wir morgen auch. Und ich bin hundertprozentig überzeugt davon, auch dem Phil hätte dieser Song richtig in den Kram gepasst. Den hätte er unterschrieben, so wie wir beide ihn kennen und kannten. Und man kann nur sagen, es handelt sich ja um einen Song, der gestern vom ZDF zensiert worden ist. Man muss es so klar sagen. Und es handelt sich um den Song von Danger Dan. Keine Angst, der Max kann vielleicht noch zwei Sätze zu sagen. Aber Danger Dan gestern im Müngersdorfer Stadion vor den Toten Hosen haben die wahrscheinlich den Song auch gebracht, die waren mit Vorgruppe und das besagt alles, das ist ganz wichtig, dieser Song. Die 7 Minuten, da müsst ihr jetzt durch und ihr müsst ihn weiter spielen und teilen.

0: Ja, jetzt wollen wir euch, wenn ihr das verdaut habt und genossen habt, wie auch immer.
1: Das war ein Brett.
0: Das war ein Brett. Ja, aber es war uns wichtig.
1: Fick die AfD.
0: Jawohl. Jetzt wollen wir euch, weil hier an sich als Überschrift stand, jetzt wollen wir euch wieder mit nach Italien nehmen. Normalerweise der Max, der hatte ja mal in der Schule sogar Italien.
1: Ciao, mi chiamo Max, ich fu mit tedesco e tifoso, die Fortuna Düsseldorf.
0: Ja, das Einzige, was ich an Italienisch kann, ist 1 bis 10. Una, due, tres, quattro, cinque, sette, otto, nove, dieci.
1: Ja, das leitest du dir aber auch nur von einem großen Latein runter.
0: Das mag ja sein, ja. Und jetzt wollen wir ein bisschen, deswegen habe ich auch nachgeguckt, wie der Titel an sich auf Deutsch ist. Einer meiner Lieblingssongs und wahrscheinlich auch von denen, die heute eingeschaltet und zuhören, um italienische Musik zu hören, mit einem Fest auf der Wiese, habe ich jetzt nachgedacht, wusste ich bis gestern noch nicht, Adriano Celentano, Una Festa sui Prati.
1: Allora.

Ja, jetzt nehmen wir euch zurück mit ins Jahr 1990. Wir haben ja im Moment Fußball-WM. 1990 war die Fußball-WM in Italien. Und ja, die Italiener haben eine super WM veranstaltet. Deutschland hat gewonnen. Erinnert euch an die ikonischen Bilder, wie der Franz nach dem WM-Finale ganz allein verträumt, in sich versunken über den Rasen in Rom oder Mailand, ich weiß nicht, wo es war, Hauptsache Italien, gegangen ist. Und den Song, den die Italiener für die WM komponiert, interpretiert haben, ist einer. Neben einigen anderen gehört er zu den besten Fußballsongs, die bei einer WM gespielt wurden. Ihr erinnert euch an keinen Song bei der jetzigen WM, aber über die können wir auch den Mantel des Schweigens singen. Edoardo Benato und Gianna Nannini.

0: Ah, ist das schön, ne?
1: Ja, wunderbar.
0: So, da wir beim Fußball waren, Rainer, ja, jetzt stell dir vor.
1: Ja.
0: Du sitzt in der Sonne.
1: Ja.
0: Du trinkst, du bist eher der Campari-Trinker.
1: Ja.
0: Vielleicht eher als Aperol, das so ein süßes Gesöff. Aber du hast Antipasti dabei, du sitzt mit guten Freunden da. Ihr unterhaltet euch über Fußball. Und was ist das Wichtigste, was man dabei haben kann? Vielleicht auch in Südhessen. Es muss die Sonne scheinen.
1: Aha,

0: Das war Alberto Colucci mit der Stadionhymne vom SV Darmstadt. Es tut mir leid, aber es ist für mich der beste Song. Alberto Colucci, ja? Ganz kurz, ist natürlich vermutlich Sohn eines Gastarbeiters oder ich weiß
1: es nicht. Pizzabäcker.
0: Nein, nicht. Ist nicht, nee, Friseur.
1: Ah!
0: Aber er ist natürlich mit dem sportlichen Erfolg vom SV Darmstadt, von den Lilien in den letzten Jahren berühmter geworden und hat entdeckt, ich bin... Ja? Ein lebendes Meme, also eine lebende Karikatur. Nein, er ist, du kannst ihn buchen. Der tritt auf deiner, ich weiß es nicht, Hochzeit.
1: Er ist die tote Hose von Darmstadt.
0: Ja.
1: Ja, Max, du hattest vorige Woche, als wir mal so ein kleines, wir machen ja nicht immer viel, so ein kleines Brainstorming gemacht haben, da hast du gesagt, wenn wir was mit Italien machen, da stellen wir uns jeder mal drei Fragen zu Italien und der andere muss dann sagen, ob er die weiß und wie auch immer. So, ich habe jetzt die erste Frage für dich. Wir hatten gerade vorhin Gianna Nannini. Gianna Nannini hat 1979, ich meine, das war vor deiner Zeit, aber...
0: Gerade der späten Geburt.
1: Da hat sie mit ihrer dritten Langspielplatte den absoluten Durchbruch in Europa geschafft, in Italien ein Riesenskandal und jetzt, du hast ja gerade gestückt, das Stück, was wir gleich spielen, ist Amerika, hat aber in dem Sinne nichts mit Amerika direkt zu tun. Was auf dem Cover ist die amerikanische Freiheitsstatue und die amerikanische Freiheitsstatue hat ja in der Hand was?
0: Eine Fackel.
1: Richtig. Aber auf dem Cover von Gianna Nannini
0: Scheiße, ja.
1: Hat diese Freiheitsstatue keine Fackel in der Hand. Und ich gebe nur so einen kleinen Tipp. Das war damals der absolut wie ein Skandal in

0: Ja, du warst lange nicht auf der Flingerstraße.
1: Das stimmt, ja. Ja.
0: Ich erlöse dich. Diese Freiheitsstatue hat einen Vibrator in der Hand mit den Stars and Stripes drauf.
1: Ja.
0: Und das war der Skandal.
1: Also, in dem Sinne, fuck Trump.

0: Das waren die Los Four Studios. Wenn man immer denkt, es wäre eine Spannspind, nein, sie kommen aus Verona. Ja, das war eine der Bands, die ich...
1: Ja, die ich dein Leben lang begleitet haben.
0: Ja, ne, genau. Jetzt, also ne? heute kann ich sie nicht mehr hören, weil es heute irgendwie so ein bisschen, boah, da setzen die Beta-Blocker sehr viel auf Humpty Dumpska. Aber was anderes. Aber schön nochmal so ein bisschen was Antifaschistisches, passt ja auch nochmal in den Rahmen. Bandiera Rossa. Nee, aber ich glaube, ihr wollt alle so ein bisschen die Italo-Schinken haben, ne?
1: Ich bin überrascht. Ich bin überrascht.
0: Du bist überrascht, dass ich mit dem Song komme, oder was?
1: Ja.
0: Ja,
1: mach du.
0: Aber darf ich dir was sagen? Weißt du, mein Sohn heißt ja Hubert.
1: Ja.
0: Was ist der italienische
1: Name? Umberto.
0: Genau. Guten Abend, Herr Kreuzwieser. Ich komme, um Ihren Sohn abzuholen. Um was?
1: Umberto,
0: genau. Ja, wir haben ihn jetzt ein bisschen entschärft, den Witz.
1: Ja, genau.
0: Aber dann starten wir doch einfach damit.

0: Ja, das hätte ich auch nicht gedacht, dass mein Sohn mir mal Gloria von Umberto Tozzi vorspielt. Ich bin ja groß geworden mit Gloria von Van Morrison.
1: Also ich dachte von Ton und Taxis damals.
0: Ja, mit der sind wir auch groß geworden.
1: Auch eine Nazi-Alte.
0: Ja, pass auf jetzt. Es kommt jetzt ein Stück, ich habe gerade auf das Label von der Single geguckt, die ist tatsächlich 50 Jahre alt. Und
1: alle, die kannten, sind schon lange tot, ja, und oder was, ja, willst du damit, nee, sagen? Nee,
0: aber pass auf, das ist wirklich, und da kannst du sehen, es gibt an sich nichts Neues. Die Single ist von Adriano Celentano, und da der ja damals sehr gut präsent war, auch über Italien hinaus in Deutschland, ich kann mich an schöne Fernsehauftritte erinnern, ist hier auf der Single, hinten auf der Rückseite, auch der deutsche Text.
1: Oha.
0: Ja, oha.
1: 50 Jahre, das ist ja immer so.
0: Pass auf, 1976. Mit, wo ist das? Seit langem halten wir uns, unter anderem mittendrin, seit langem halten wir uns auf der rechten Spur. Aber wissen wir, wie viele jetzt auf der Gegenspur fahren? Das Lied fängt an mit: Das Benzin wird immer teurer und der Kurs der Lira sinkt immer weiter. Inflation, Inflation. Wechselt wieder die Regierung, aber es bleiben doch immer die gleichen. Inflation, Inflation. Jetzt kommt der Song Swallowtation.

0: Ah, oh, das war Elitsche. Ein Song, den ich ganz ehrlich erst vor ein paar Jahren entdeckt habe. Und wo? Auf WDR4. Und ich habe mich direkt eingeloggt und wollte wissen, wer es ist. Und
1: ich habe dir den dann dreimal besorgt, ne?
0: Als LP, auf 7-Inch, auf Album und als 12-Inch, genau. Ja, ich finde es einfach nochmal wichtig. Wir besingen hier, also wir spielen Songs, wo Frauen besungen werden, aber es sollte auch weitergehen. Da kommen wir gleich zu. Aber wir haben ja gesagt, wir haben uns Fragen überlegt.
1: Ach, du hast jetzt eine Frage. Ich habe auch gleich eine Frage.
0: Ja, und danach. Gut. Also ich, trotzdem, auch wenn ich jetzt gerade gesagt habe, ich will die Frauenquote hochhalten, kommt jetzt eine Frage, ja, ist es nicht darauf bezogen. Fortuna Düsseldorf.
1: Ja, kenne ich den Verein.
0: Ja, das finde ich gut. Wie viele Spieler, Entschuldigung, gegen welche Vereine, beziehungsweise wie viele Vereine hatte Fortuna Düsseldorf gegen italienische Mannschaften ein Pflichtspiel?
1: Gegen wie viele Italiener war ein Pflichtspiel von Fortuna? Boah. Also irgendwas Europapokal muss das ja gewesen sein, ne?
0: Das war in den 70ern, ja.
1: Ja, ja.
0: Also in der Oberliga haben die jetzt sich nicht ein Pflichtspiel gegen Fluminense.
1: Die haben sich nicht qualifiziert.
0: Fluminense wollte ich gerade sagen.
1: Ja,
0: ich wollte es gerade
1: sagen. Ja, boah, das müsste irgendwas im Messepokal gewesen sein. Aber da bin ich dann auch wieder nicht tief genug drin, kann ich
0: okay,
1: nicht sagen.
0: Okay, hast du willst du mal einen Tipp abgeben, wie viele es waren?
1: Ein Verein.
0: Ein Verein, ja. Welcher wär's? Sag mal einfach.
1: Ich sag mal einfach Lazio Rom.
0: Falsch.
1: Ja.
0: Also, wir fangen rückwärts an. Gegen US Palermo.
1: Oh! Das finde ich ja sehr hervorragend. Da muss ich ja mit dem Alfonso drüber reden.
0: Ja, 1903 in der Saison, erste Runde, 1973-74.
1: Also nicht, ich muss korrigieren, nicht mit Alfonso, sondern mit Francesco vom Primitivo.
0: Genau. Ja. So, der nächste in dem, im UEFA-Pokal 1974-75
1: ja,
0: war der Torino FC.
1: Boah, ja.
0: Und jetzt wird's ganz wichtig. Wo waren denn alle Düsseldorfer? Also jetzt, ich glaube, wir haben 22.000 Dauerkarten verkauft jetzt irgendwie. Die waren vermutlich alle schon in Basel, auch wenn sie noch gar nicht in der Planung waren. Gegen wen haben wir denn da in der Runde gespielt?
1: Also du meinst vor dem Endspiel?
0: Ja.
1: Ich war ja auch nicht in Basel.
0: Ja, das ist ja.
1: Ich weiß nicht, ich muss abgelehnt. Die Jo sagt immer, wieso waren wir nicht in Basel? Aber
0: gegen Inter Mailand.
1: Fortuna hat mal gegen Inter Mailand gespielt.
0: 79.
1: Also das heißt Fortuna.
0: Damit sind wir nach Basel gefahren auch.
1: Boah.
0: Ja.
1: Also dann, irgendwas muss in der Zeit gewesen sein, was.
0: Gut,
1: ja.
0: Aber wir bleiben dabei. Also wir kommen
1: herzlichen
0: jetzt zum
1: Glückwunsch.
0: Dankeschön. Gut, ich kann ja auch noch.
1: Nee, komm, gib jetzt nicht so an.
0: Okay, komm, die eine Frage schiebe ich noch hinterher.
1: Dann sage ich dir, welche zwei Spieler von Fortuna Düsseldorf, du brauchst nur zwei nennen, sind von Fortuna direkt in die erste italienische Liga gewechselt?
0: Engelhardt und wie heißt
1: der? Ich erhöhe auf drei.
0: Engelhardt und wie heißt denn der Ur-Düsseldorfer?
1: Ja gut.
0: Der Schwarze.
1: Du meinst der Jamil Siebert.
0: Siebert,
1: aber ja. Dann haben wir noch einen gehabt, der ist von den dreien als erster nach Italien gewechselt.
0: Der Torhüter.
1: Nein, der ist Holland gegangen.
0: Stimmt. Ne, boah, sag mal.
1: Kaan Ayhan.
0: Ach, stimmt.
1: Der ist nach Italien und dann erst in die Türkei gewechselt.
0: Okay, gut.
1: Dann, jetzt
0: wir sind noch, einen schiebe ich noch hinterher.
1: Ja, wir wollen noch mal wieder Musik hören.
0: Wie viele, und wer war es, wie viele Spieler hatte Fortuna Düsseldorf gekauft oder im Kader in der ersten Mannschaft, die italienische Staatsbürgerschaft hatten? Keine doppelte oder
1: nur Roots, italienische?
0: Nur italienische.
1: Boah, ich glaube, das war, als die richtig abgeschmiert sind und waren in der dritten oder vierten Liga. Da hatten sie, glaube ich, so ein paar, wo der Berthold.
0: Nee, du bist bei den Gauchos, du Dödel. Du bist bei Walter Otter.
1: Meinte mal den Argentinier.
0: So, ne? Wir fangen damit an. Er hatte die italienische Staatsbürgerschaft von 1994 bis 1997.
1: Tonello?
0: Richtig.
1: Der jetzt Scout ist bei Schalke.
0: Auch. Oh, ja. Da schließt sich der Kreis wieder zu Ben Manga. Und ja. So, und der andere war, muss ich selber zu meiner Schande sagen, da sind wir in den dunklen Zeiten. Ja, ja. Das war nicht Berthold. Es war Daniele Ferrari.
1: Boah,
0: mit
1: das ist ein Künstlername, ne?
0: Ja, der war von 2000 bis 2003 bei uns. Gut, wir starten weiter. Wir kommen zu Patrizia Pellegrino. Habe ich, glaube ich, auch schon mal hier gespielt. Ist eine meiner Lieblingsscheiben. Das ist Italo-Disco.
1: Pornodarstellerin.
0: Nein, ach Rainer, hör doch mal auf hier. Also, drücken Sie doch einfach mal den Knopf und wir gehen los.

0: Ja, das war Patrizia Pellegrino, wow, Musica Speciale.
1: Sehr schön. Ja, jetzt kommen wir so ein bisschen so vom Rhythmus her, denke ich mal, die passt die so. Wir hatten ja vor einiger Zeit eine Sendung zum Thema Österreich und da liegt auf der Hand, da haben wir eine andere Version gespielt, nicht die Originalversion. Jetzt spielen wir das Original.
0: Vom Hansi,
1: ne? Gott hab ihn selig, der Junge. Ist aber immer noch groß am Start, überall. Aber es gibt so manche Stücke, die wird nicht so sehr oft gespielt. Der Kommissar ist populärer. Was passt zu der Sendung Italien Spezial? Die jungen Römer.

0: Ach, finde ich so schön. Ich bin richtig stolz auf mich, dass ich diese schöne Live-Version von Thies Ullmann gefunden habe. Aber vielleicht kann mir auch irgendeiner sagen, der die WhatsApp-Nummer von uns notiert hat, wie küssten sich Römer am Ende Roms? Max, weißt du das?
1: Boah, nee, das ist so eine Geschichte. Boah, hier unten drunter geht jetzt aber gerade die Technoparty los.
0: Ja. Mit Zungenkuss oder mit Augen zu?
1: Ich weiß es nicht.
0: Oder,
1: nee, ich hoffe nicht, dass es hier Romulus und Humus war.
0: Oder Romulus und Remus.
1: Remus irgendwie, ich weiß es nicht. Nee, Nero, genau, die beiden sind an der Zitze von dem Fuchs genährt worden.
0: Das waren Romulus und Remus.
1: Ja, es tut mir leid.
0: Also, weiß auch nicht, kann dir auch nicht helfen.
1: Ich habe kein Latino gehabt, du müsstest das
0: wissen. Große, ne?
1: Ja, ja. Gut. Aber wir bleiben jetzt gerade mal dabei. Wir hatten jetzt Künstler, die über italienische Sachen singen oder Künstler, die italienische Sachen, gar nicht. Deutsche, die irgendwas über, ihr wisst, was ich meine. Aber jetzt kommen wir dazu, dass sich Sven Regener dazu durchgerungen hat oder keine Ahnung, mit der Kutschigang zusammen Hildegard Knef zu singen. Und ich finde die Version, wir haben uns heute auch beim Vorgespräch darüber unterhalten, dass wir die Nummer richtig gut finden. Einfach für mich soll es rote Rosen regnen auf Italienisch. Viel Spaß damit.
0: Jo.

0: Das war schön, oder? Also
1: wunderschön.
0: Also ich, ja, ist einfach, ich hoffe, ihr seid noch mit dabei. Falls ihr uns doch nochmal schreiben wollt, ist es die 01609754073. Aber wir kommen jetzt noch zu einer Nummer, die ich... Wir kommen zu Adrian Celentano und wir werden nicht das letzte Mal zu Adrian Celentano kommen.
1: Richtig.
0: Wir kommen zu einem Song, der aus seiner, ja, auch Beginnerzeit und auch, was du eben schon berichtet hast, wir brauchen eine neue Regierung. Und wir kommen zu Chino Lavora Fanda Amore. Was so viel heißt wie, wer nicht zur Arbeit geht, kriegt keine Liebe. Und in diesem Song geht es darum, dass die Ehefrau nicht glaubt, als der Mann von der so gesehen, als er zur Arbeit kommt und wieder zurückkommt, dass alle streiken. Und vielleicht geht es ja da auch noch später um Fragen, aber dass man im Italienischen das Wort Streik, was ich jetzt selber nicht weiß, obwohl ich es als erstes gelernt habe.
1: Stracci.
0: Stracci sagt, ja, du Strativari, du. Aber wir hören jetzt einfach diesen Song.
1: Yes.

0: Allora, oder wie der Italiener am Telefon sagt, pronto.
1: Ja, irgendwas muss ich an der Jungen übergeben haben, dass der auch auf Celentano steht. Aber ich finde das gut, ich finde das gut. Jetzt, wir hab gerade auf die Uhr geguckt, leider gehen ja schon fast die 2 Stunden wieder vorbei. Und wie haben wir immer gesagt, wir sind schon auf der Zielgeraden. Und jetzt spiele ich einen, nur damit ich den nicht vergesse, den zu spielen, den hat dein Opa so geliebt. Aber ich finde den auch gut. Den hat auch der Adriano gesungen. Aber ich finde die Version einfach, die ist, glaube ich, aus den 50er, 60ern. Von Louis Prima, Buonasera.
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0: Ja, ne? Wer so einen Namen hat, ja. Eros Ramazzotti.
1: Weißt du, das war auch noch vor der Zeit, bevor der mit der mit dem Thomas Gottschalk zusammen war und dann darüber. Bevor er mit Tina Turner irgendwie gesungen
0: hat. Genau. Ja. Aber wusstest du, dass der mit diesem Kräuterlikör gar nichts zu tun hat?
1: Ja, ich glaube, das ist so ein Name wie Müller-Meyer-Schmitz.
0: Ja, oder so. Und er ist kein Künstlername, ne?
1: Ja, gut.
0: Eros Ramazzotti.
1: Ja, gut.
0: Ne?
1: Ja. Wir hatten auch einen Spieler, der Bekim Kastrati hieß, der sich einen Hodenabriss geholt hat. Ja. Also,
0: ich möchte nur kurz, wir müssen auch zum Ende kommen, das Peroni ist alle.
1: Ja,
0: wir trinken schon Budweiser.
1: Ja, genau, aber nicht das amerikanische, also wir sind noch in den Tschechien geblieben.
0: Nichtsdestotrotz.
1: So, jetzt, weißt du, bei so einem Song, den wir gerade gehört haben, da kommt bei mir das Gefühl auf MTV gucken und dann, wenn dann noch Eros Ramazzotti als bei MTV lief, weißt du, in der Falschstraße bei Maurizio. Früher mit dem Fernseher in der Ecke, wo alle in der Schule, die Gespräche der Eltern, ja, die ist ja ganz nett, aber der Fernseher da. Ja, aber wenn man dann in Italien ist, ist das alles Folklore, dass der Fernseher da ist.
0: Genau.
1: Wird. Aber gut. Wir wollen uns jetzt nicht verzetteln. Also, wir gehen jetzt hier mit Nada, Amore Disaperto. Macht euch einfach, jetzt Italo, viel Spaß.

0: Oh, ja, Rainer, es tut mir leid, ich habe die falsche Version gespielt.
1: Alles gut. Nein, also wir sind jetzt, das ist ja, ich sag euch jetzt mal, ja, der Max meint jetzt, wir wollten eine andere Version von Azzurro von den Hosen spielen, aber wir haben auch noch so viele Titel, die wir hätten spielen können, Celentano und Carbonara von Spliff und Strada del Sole von Fendrich. Und
0: Laura Nonché von Nick.
1: Laura Nonché, Disc Jockey von Celentano, Toscana Fanboys, Peter Fox, Via Con Me

0: Charlotte,
1: Loredana, Brete.
0: Also ihr könnt uns ja mal schreiben, dann machen wir vielleicht noch mal eine Sendung. Oder ihr schreibt eine Petition an Stream.de, dass wir 3 Stunden senden können. Aber wir sind jetzt wirklich bei den letzten 2 Titeln, ne Max?
1: So, wir gehen jetzt noch einmal zu dem Klassiker und dann melden wir uns noch einmal und dann wünschen wir euch eine gute Nacht. Aber wir starten erstmal mit dem nächsten Song von Giovanna Nini. Was könnte es anderes sein als Ey Bello, du bist so wunderschön.

0: wieder eine Nummer, oder?
1: Ja, ja. Ich finde es schade, dass schon zu Ende ist. Ich werd jetzt stelle ich noch mal eine Frage, die ich an dich stellen wollte, und den Titel konnte ich nicht mehr spielen. Ich sag dir jetzt mal drei deutsche Frauennamen: Andrea Reuter, Andrea Nahles und deine Lieblingsfrau im Tennis, Andrea Petkovic. So, und jetzt sagst du mir zwei italienische Männer, die auch den Vornamen Andrea haben.
0: Müssen die einen Nachnamen haben? Da fällt mir nämlich noch ein alter Kellner auf der Blücherstraße ein, der Andrea. Aber, Scheiße, jetzt bin ich, ja.
1: Habe ich dich am falschen Fuß erwischt?
0: Jetzt hast du mich am falschen
1: Fuß. Der eine, ich sag, ich gebe dir eine Hilfestellung.
0: Andrea.
1: Der eine ist ein Fußballer gewesen und der andere ist ein Sänger.
0: Nee, kriegst du mich nicht mehr.
1: Andrea Bocelli.
0: Oh ja, ja, sorry, dass wir nicht Sarah Brightman gespielt haben.
1: Und der andere ist Andrea Pirlo. Ja, ja, ja, ja, ich habe mich erkundigt gemacht. Ne? Ich wollte ja heute noch Andrea spielen, aber gut, wir spielen. Ich habe mitgekriegt, du machst jetzt als finalen Song auch einen Frauennamen.
0: Ja, absolut, aber ich hätte noch eine Frage.
1: Ja.
0: Dann habe ich auch meine drei Fragen voll. wie viel Liter Bier trinkt der Italiener durchschnittlich im Jahr 2025? Also wie viel Liter hat er getrunken? Der gemeine Italiener.
1: 250 Liter.
0: Im Jahr?
1: Ja.
0: Nee, bist du
1: zu überzählt. Niedrig?
0: Ja, man soll nicht von sich auf andere schließen, sagt man hin und wieder. Nee, es waren 36 Liter. Der Deutsche im Durchschnitt, der durchschnittliche Deutsche,
1: ja.
0: Also wir lassen das Saarland mal vielleicht raus, sind 93 Liter und die haben 36. Also die Italiener nur 36.
1: Also aber wir trinken fast dreimal so viel.
0: Ja, gut. Ja, aber ja. Wir kommen jetzt.
1: Ja gut, das liegt auch daran, dass wir denen heute das Peroni weggetrunken haben.
0: Das, ja, du kannst ja gerne nochmal an die Albrecht-Brüder schreiben, weil das Angebot nicht da war, weil wir gesagt haben, wir trinken Peroni heute Abend. Aber gut, wir kommen zum letzten Nummer. Die habe ich auf Spotify.
1: Ich muss jetzt nochmal sagen, unsere nächste Sendung, auch wieder live in diesem Studio, ist wieder am dritten Samstag, wie immer im Monat. Und dann ist diesmal der 15. August. Und wir haben uns schon was ausgedacht, weil wir beide mehr oder weniger ein bisschen in Urlaub sind. Da kommt irgendwas mit Reggae und Ska.
0: Freut euch einfach. Es wird um den Offbeat gehen. Wir spielen uns Bälle zu. Ich kann mein altes Repertoire, was ich irgendwie früher... Ja, hört jetzt
1: auf. Weil ich dir auf den Trödelmärkten besorgt habe.
0: Ja. Nee, also so trashige Nummern machen wir jetzt nicht. Aber so, wir kommen zu Platten, die ich dir aus dem Schrank geklaut habe vielleicht. So. Und ja,
1: aber ich hoffe, es hat euch gefallen.
0: Auf jeden Fall. Also... Genau, wir kommen jetzt zu Adriano Celentano, zu dem Song Suena, den Rainer bis vor, ich glaube...
1: Vorgestern nicht kannte.
0: Genau. Und Leute, macht euch einfach einen spannenden Abend. Adriano Celentano singt über Suena und wir sagen Buonanotte, gute Nacht, gutes Nächtle.
1: Ciao, ragazzi.
0: Buonanotte und goodbye.

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